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2: Herzlich willkommen. Mein Name ist Leandro Marz. Herzlich willkommen in .kk. Ich versuche euch ein bisschen meinen Musikgeschmack zu zeigen jetzt in der Stunde und ja, viel Spaß. Ja, ich

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0: Havana von Camila Cabello und Young Thug. Der liebe Lucas Masson, mein Kommilitone, hat einen kleinen Beitrag gemacht über das analoge Kino. Und den möchte ich euch gern zeigen. Der Beitrag widmet sich vor allem, wie das analoge Kino gemacht wird, was für eine spezielle Produktion dahinter steckt, was Besonderheiten es hat. Und die stellt Lucas euch vor.
1: Hört ihr das? So klingt Kino. Oder so klang das Kino. 24 Bilder die Sekunde auf 35 oder 70 Millimetern. Eine große Filmrolle rauscht über viele kleine Spulen in den Projektor. Auch heute noch. Das Kino Schauburg in Karlsruhe zeigt Filme am liebsten noch analog. Markus Vetter hat lange als Filmvorführer gearbeitet.
2: Es ist natürlich schon was Magisches, ne? Wenn du am Teller bist, den Film aufziehst und die einzelnen Bilder siehst und denkst, wow, okay, jetzt steht hier die Maschine neben mir und die kann den Zauber vollbringen, diese Bilder in ein flüssiges Bild zu verwandeln. Ja, das ist toll.
1: Seit der Digitalisierung der Kinos spielen die Filme automatisiert. Man arbeitet mit einem Computer und nicht mehr mit den Händen. Man muss eigentlich nur noch Start drücken. Ein analoger Film kommt in Akten. Jede Filmrolle ist ein Akt und hat eine Laufzeit von etwa 20 Minuten.
2: Traditionelle Kinos, möchte ich fast schon sagen, zeigen diese Akte auch mit zwei Projektoren. Das heißt, wenn die ersten 15 oder 20 Minuten durchgelaufen sind, wird auf den zweiten Projektor, auf den zweiten Akt überblendet. Im besten Fall merkt das Publikum nicht, dann hat der Vorführer seine Arbeit richtig gut gemacht.
1: Brandlöcher im oberen rechten Eck geben dem Vorführer das Zeichen für das Starten des zweiten Projektors und ein Zeichen für die Überblendung. Dann muss der schon gespielte Akt wieder zurückgespult werden. Dabei entstehen häufig Schäden auf dem Filmmaterial. Deswegen wird heute häufig vom sogenannten Teller gespielt. Zuerst werden die verschiedenen Akte zusammengefügt und auf einem großen Teller aufgelegt. Ein Film wiegt dann etwa 100 Kilo. Von innen wird das Filmmaterial dann zum Projektor weitergeleitet.
2: Der Film läuft dann über 10, 20 Rollen, bis er beim Projektor ankommt. Läuft dann durch verschiedene Geräte, weil der Ton ja auch abgenommen werden muss. Der Film wird dann ins Bildfenster eingelegt und dann wieder zurückgefädelt. Und da wird er dann auf der Telleranlage wieder aufgespult. Und wir haben im analogen Projektor eine Umlaufblende. Das heißt, die bewirkt, dass wir den Transport von Bild A zu Bild B nicht aktiv auf der Leinwand sehen.
1: Das Bild flackert. Man kann Staubkörner und Kratzer sehen. Es ist nicht perfekt. Und genau das ist der Reiz.
2: Ein Film ist halt so ein bisschen lebendiger einfach, ne? Das Bild steht nicht wie eine Eins und lebt so ein bisschen, hat ein bisschen mehr Tiefe. Das digitale Bild ist halt ein bisschen flacher, sage ich mal. Das ist sehr, sehr sauber und verliert aber dadurch so ein bisschen auch an Seele, so ein bisschen, sagen wir, ne?
1: Man sieht nicht nur den Film, man erlebt die Geschichte der Filmrolle und natürlich auch die Geschichte des Kinos.
2: Ich meine, das analoge Vorführen hat halt einfach eine 100-jährige Tradition. Und es ist natürlich immer schön, die Filme dann auch so zeigen zu können, wie sie auch gedreht worden sind und wie sie auch damals im Kino angeschaut werden konnten. Es hat eine Magie. Ich weiß nicht, ich kann das nicht so gut beschreiben, merke ich gerade.
0: Jetzt rettet Tim Bensko nur noch kurz.

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3: Und nachdem Tim Bensko erfolgreich die Welt gerettet hat, wird es Zeit für Harmonie. Und es ist eines der schönsten Intros, glaube ich, die existieren. Von Shady, Kiss of Life. Ganz viel Spaß, ich hoffe, euer Tag war auch bis jetzt so ungefähr, wie dieser Song klingt.

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1: Ey, ich weiß nicht, wie es euch geht, aber immer wenn ich den Song höre, bekomme ich eine Gänsehaut. Bei dem nächsten Song geht es mir auch so, beziehungsweise bei dem Künstler, und zwar Tyler, the Creator. Und der hat 2019 ja sein Album Igor gedroppt und jeder ist erstmal davon ausgegangen, dass es floppt, dass es nicht so gut ist. Vor allem war das DJ Khaled, der das gesagt hat, der mit seinem Album Superstars drauf hatte und konkurriert hat letztendlich bei den Grammys. Aber im Endeffekt leer ausgegangen ist, weil Igor ein so revolutionäres Album war, was selbst DJ Khaled, Justin Bieber, Nicki Minaj alle in den Schatten gestellt hat, die er drauf hatte. Deswegen Earthquake von Tyler, the Creator mit dem

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1: Flashing Lights war das von Kanye West. Ein cooler Fakt vielleicht zum Wissen. Kanye hat da teilweise oder beziehungsweise den Song gewidmet, und zwar den Paparazzis, die dieses Lichtblitzgewitter auslösen, wenn er den roten Teppich betritt. Und bei wem das vielleicht irgendwann auch der Fall sein könnte, das ist der Wanderer 76 aus Karlsruhe. Der hat einen Song, der ist Galata, der

Dear Future Husband von Meghan Trainor. Ich mache einen drastischen Wechsel im Programm. Und zwar würde ich euch gerne ein bisschen was über einen Song erzählen von Reinhard May, und zwar In meinem Garten. Der hat ja eine extreme virale Phase gehabt durch diese Haftbefehl-Doku, wo man Haftbefehl gesehen hat, wie er total am Ende im Drogenrausch auf dem Boden sitzt und das Lied hört und dabei weint. Das Lied wurde bereits tatsächlich 1970 auf Reinhard Mays drittem Studioalbum aus meinem Tagebuch veröffentlicht. Und im Text geht es halt vordergründig um einen Garten, in dem Blumen trotz aller Fürsorge verwelken und um ein Haus mit einem kaputten Dach, in dem sich ein Rabe einnistet. Und metaphorisch steht das vor allem für diese tiefe Einsamkeit, für Verlustängste, für psychische Krisen und alles irgendwie, das Gefühl, alles gegeben zu haben und am Ende irgendwie doch verlassen zu werden. Und genau deshalb hat vielleicht auch der Rapper Haftbefehl diesen Song in seiner Krise gehabt, der ihn so tief berührt hat. Und total verständlich bei den Klängen, allein wie es anfängt. Deswegen wunderschöner Song und viel Spaß beim Hören.

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1: Wunderschöner Song Frank Ocean mit Pink and White. Ihr kennt doch sicherlich alle den hier. Und wenn ihr den hier kennt, also bei mir persönlich ist es so, Walking on a Dream nur von Empire of the Sun, ist es irgendwie ein bisschen leer. Und Wiz Khalifa und Empire of the Sun, die haben da eine Lösung gefunden. Und zwar haben sie gesagt, ey, lass doch ein Feature machen. Und ich finde, dieses Feature ist so stimmig und besser als das Original. Das ist das, also es ist einfach das Beste. Und deswegen ganz viel Spaß beim Hören The Frill, Wiz Khalifa und Empire of the Sun.

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1: Und weil ich unbedingt noch einen Song von Empire of the Sun spielen will, spiele ich meinen absoluten Lieblingssong We Are the People. Viel Spaß beim Hören.

We are the people von Empire of the Sun. Ich komme leider jetzt schon zum Ende. Die liebe Jamie übernimmt gleich. Und wollte mich ganz kurz nochmal bedanken bei allen, die mir heute zugehört haben. Shoutouts an David, Shoutouts an David, Shoutout an Finn, Shoutout an meine Eltern, die wahrscheinlich, sehr wahrscheinlich zugehört haben. Ich hoffe, ihr konntet was mit der Musik anfangen, die ich euch irgendwie zusammen kuratiert habe. Auch so bei einem Begriff, den man hier im Musikjournalismusstudium oft genug hört. Cabrio, Young Huan, ey, das muss den Abschluss machen. Ich weiß, es ist vielleicht noch ein bisschen zu früh damit, dafür, aber die Atmosphäre kannst du, glaube ich, zu jeder Tageszeit catchen. Und der Song ist magisch, magisch. Deswegen, ich lasse die Magie sprechen und nicht mich. Ich bedanke mich ganz herzlich und schönen Abend und viel Spaß bei Jamie.

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2: Hallo, hier ist Jamie und ihr hört den jungen Kulturkanal. Ja, es ist 18 Uhr an diesem Montagabend und ihr habt mich für die nächste Stunde am Hals oder besser gesagt in den Ohren. Auf jeden Fall schön, dass ihr alle eingeschaltet habt und damit würde ich sagen, freut euch auf einen sommerlichen Mix und ganz viel gute Laune.

das Summen von herumschwirrenden Insekten. Dann ein einsames Klavier. Langsam, Schicht für Schicht, baut sich der Song auf. Es ist Spätsommer in Vermont, der August fast zu Ende. Nicht mehr lange, dann werden die Käfer sterben. Mit dieser Szene beginnt The Great Divide, das vierte Studioalbum von Singer-Songwriter Noah Kahan. Wenn er singt, "Everything you see out here will die", meint er damit nicht nur den nahenden Winter. Noah Kahan nimmt uns mit auf eine Reise in die Kluft zwischen jetzt und damals. Eine zentrale Frage zieht sich durch das Album. Was bleibt von einem Ort und den Beziehungen zu den Menschen dort, wenn man ihn verlassen hat? In vielen Songs spürt man diese Zerrissenheit zwischen seinem plötzlichen internationalen Erfolg und seinem früheren, einfachen Leben in Neuengland. Dabei ist er schonungslos ehrlich und spricht auch über Traumata, Schuldgefühle und Suchtprobleme. Gerade diese Verletzlichkeit kommt bei den ZuhörerInnen gut an.

Mit dem zweiten Song, Doors, nimmt das Album dann richtig Fahrt auf. Hier bekommt man einen guten Eindruck, wohin sich Noah Kahan stilistisch bewegen möchte. Irgendwo zwischen Folk, Rock und Americana kann man The Great Divide verorten. Dabei lassen sich auch Ähnlichkeiten zu Sam Fender, Bruce Springsteen oder Mumford & Sons heraushören.

Besonders berührend sind die Songs, in denen Kahn fiktive Gespräche mit Menschen aus seiner Vergangenheit führt. Darum geht's auch in The Great Divide, der gleichnamigen Single zum Album. Noah Kahn beschreibt darin den Schmerz, sich von einem Menschen distanziert zu haben, der einem früher sehr nahe stand. Er erzählt von den Schuldgefühlen, nicht früher erkannt zu haben, wie schlecht es dieser Person ging. Aber selbst wenn zwischen den beiden jetzt eine unüberwindbare Distanz liegt, wünscht er demjenigen immer noch das Beste. I hope you're scared of only ordinary shit. Ich hoffe, du hast nur Angst vor alltäglichen, normalen Dingen.

Noah Kahans Fans haben lange gewartet. Monatelang wurden Ausschnitte auf Social Media veröffentlicht, bis das fertige Album dann Ende April endlich veröffentlicht wurde und gleich auf Anhieb Platz 1 der Billboard 200 Charts erreicht hat. Ein paar Tage später folgt die Extended Version mit dem Namen The Last of the Bugs. Auf der Extended Version befindet sich auch ein Fan-Favorite, Orbiter. Es geht darum, eine Person so sehr zu lieben, dass sie das Zentrum der eigenen Welt wird. Man umkreist diesen Menschen wie ein Satellit in der Umlaufbahn der Erde.

Eine häufig geäußerte Kritik? Die Länge des Albums. Mit seinen insgesamt 21 Songs dauert es sage und schreibe 1 Stunde 30 Minuten. Auch die einzelnen Songs sind mit 4 bis 5 Minuten auffällig lang. Genau dieses Problem kann aber auch als Vorteil gesehen werden. Der Musik wird der Raum gegeben, sich komplett zu entfalten. Und als Zuhörer hat man Zeit, um voll und ganz einzutauchen und sich mit Noah Kahan auf die Reise zu machen.

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3: Als nächstes ein Songwunsch. Grüße gehen raus nach Niederbayern.
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1: Letzten Samstag war ich im Queer Castle beim Queeren Handarbeitstreff. Da wollte ich eigentlich schon hin, seit ich hierher gezogen bin. Und irgendwie habe ich es bis jetzt nie geschafft und war jetzt richtig froh, dass sich das endlich mal ergeben hat. Wer das Queer Castle nicht kennt, das ist ein Treffpunkt und Safe Space in Karlsruhe für die queere Community. Und da sind Menschen jeder Altersgruppe, Herkunft und so weiter willkommen. Die bieten auch verschiedenste Events von Beratung bis Drag Party an. Und ich finde es einfach super, dass so ein Ort in Karlsruhe existiert. Deswegen hier einfach mal die nächsten Termine. Da ist nämlich in der kommenden Woche einiges los. Am nächsten Freitag um 19 Uhr ist der Queer Filmabend in Zusammenarbeit mit Pride Pictures. Da kann man dann Young Hearts auf der Leinwand sehen. Nächsten Samstag um 12 Uhr findet dann der Workshop Queeres Wimmelbild statt. Da soll ein Stadtplan von Karlsruhes queerer Szene entworfen werden. Das gestaltet sich so, also es ist einfach eine visuell aufbereitete Sammlung von Orten, Personen und Vereinen, die wichtig für die Community sind. Und auch nicht nur die, die momentan existieren, sondern auch historische. Ja, jeder ist willkommen, mitzumachen und sein Wissen einzubringen. Am Abend ab 18.30 Uhr wird dann im Zentrum noch zusammen gekocht. Da gibt es dann noch vegane Pizza. Dann am Sonntag von 11 bis 18 Uhr ist noch der queere Kunstmarkt, auch im Zentrum. Und da ist von Zeichnungen über Schmuck bis hin zu Büchern alles dabei. Also würde ich sagen, kommt einfach vorbei und seid gespannt, was euch erwartet.

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Der Festivalsommer in Karlsruhe ist schon voll in Fahrt. Letztes Wochenende war ja das Unifest und am 15. startet das Fest am See, das Warm-up für das richtige Fest. Das findet dann von 23. bis 26. Juli statt und ist übrigens auch das größte Musikfestival in ganz Süddeutschland. Auf dem Programm sind dieses Jahr Artists wie Nico Santos oder Zartmann. Ich habe aber einen Tipp, wen ihr euch unbedingt ansehen solltet, nämlich Blond. Die haben mich mit ihren humorvollen, ironischen und auch politischen Songtexten total begeistert. Und letztes Jahr haben sie ihr neues Album Ich träum doch nur von Liebe rausgebracht. Auf dem ist auch der Song Girlbus featuring Alice Go. Darin geht's um konsumverirrten Feminismus und es ist quasi eine Kampfansage an, ja, den Kapitalismus und das Patriarchat.

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Baby, I Don't Know von Wolfpack featuring Charles Jones an den Keys und Vocals. Wolfpack, das ist eine amerikanische Funkband aus Michigan und gerade sind sie zum ersten Mal seit mehreren Jahren endlich wieder auf Europa-Tournee. Sie haben eine besondere Künstlerin als Vorband dabei, nämlich May Simonis. Ihr Debütalbum Animaru ist eine Mischung aus J-Pop, Indie-Rock und Jazz-Elementen. Ich finde vor allem die Besetzung super spannend. Sie hat auch eine Geige und eine Bratsche mit an Bord. Und trotz der komplexen Instrumentierung schaffen es ihre Songs super leicht und verspielt zu klingen. Ihr bekommt jetzt auf jeden Fall eine Kostprobe, nämlich I Can Do What I Want von May Simonis.

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Ja, wir nähern uns dem Ende dieser Stunde. Ein Song fehlt noch, den ich unbedingt mit reinnehmen wollte, nämlich der hier.

Ja, kennt ihr, oder? Das Problem ist nur, gestern Abend hatte ich einen Blackout und mir ist weder der Titel, noch die Melodie, noch irgendein anderes Detail von diesem Song eingefallen. Und irgendwann war ich so verzweifelt, dass ich meine Freunde angerufen habe. Und ja, wir haben dann zu viert versucht, das Rätsel zu lösen. Das Problem ist nur, ich hatte ihnen gesagt, ich suche nach einem Rocksong aus den 90er Jahren mit einem blauen Cover von einem Mann gesungen. Ja, Young Folks, so heißt der Song, hat nichts von all dem. Also er hat weder ein blaues Cover, noch ist es ein Rocksong und er ist auch nicht aus den 90ern, sondern von 2006. Trotzdem haben wir es dann irgendwann herausgefunden und dann konnte ich auch beruhigt schlafen gehen. Also an der Stelle nochmal vielen Dank euch für die Hilfe. Und ja, damit entlasse ich euch und wünsche einen wunderschönen Abend.

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1: Einen wunderschönen guten Abend wünsche ich. Gerade gab es ja schon 2 Stunden Fate Master von meinen genialen KommilitonInnen. Und jetzt geht's weiter. Ich bin Jeremias Börsig und zusammen werden wir heute das Thema Fußball bei mir haben. Denn die Fußball-WM geht in ihre letzte Woche und mit übermorgen oder Mittwoch die Halbfinals, am Sonntag dann das Finale. Und deswegen würde ich sagen, kramen wir doch nochmal die besten Fußballsongs raus aller Zeiten. Da gibt's ein paar neue, aber auch ein paar wirklich alte Klassiker, die da dabei sind. Deswegen warten wir gar nicht lang. Gerade ging schon mit dem Song von der WM 2014 los. La la la von Shakira. Die werden wir heute noch ein, zweimal hören. Jetzt geht's weiter mit gar keinem eigenen WM-Song oder irgendwas, sondern einem Song, der einfach insgesamt für den Fußball steht, der tatsächlich von den Fans von der italienischen Mannschaft 2006 geprägt wurde. Die haben ihn groß gemacht, seitdem ist er in jedem Ohr. Und deswegen geht's los mit einem ganz legendären Hit. Nämlich Seven Nation Army von den White Stripes.

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0: Ja, das war Major Tom. Und auch völlig losgelöst genannt von Peter Schilling. Das ist ja auch ein recht alter Song, aber tatsächlich war 2024, es war die EM, die Heim-EM, und auf einmal kam dieser Trend auf. Jeder hatte auf einmal mit Fußball nur noch ein Lied im Kopf und es war Major Tom. Und dann ging es auch durch das ganze Land. Jeder hat dazu gegrölt. Es wurde zur offiziellen Torhymne der DFB-Elf genannt. Ist auch heute noch so. Und mittlerweile also ein absoluter Fußballsong. Jetzt geht's weiter mit einem ganz tollen Beitrag aus der IMJ-Redaktion. Nämlich auch zum Thema Fußball. Aber wir sind natürlich MusikjournalistInnen und deswegen hast auch ein bisschen was mit der Musik zu tun, dem Jazz genauer gesagt. Aber was das alles miteinander zu tun hat, wird jetzt für euch erklärt.
1: Saufen, saufen und saufen. Und Fußball, das ist der strenge Kodex der Fangemeinschaft, die Megas. Seit kurzem sorgt die Gruppe jedoch nicht mit Randale, sondern mit ihren Jazzgesängen für Aufmerksamkeit in der Fußballwelt. Markus 34, Vorstandsvorsitzender des uneingetragenen Vereins, erklärt uns, wie es dazu kam.
2: Ja, immer nur das Gleiche zu grölen, war uns dann halt alles zu langweilig. Wir singen zwar auch da Klassiker wie Auf geht's Deutschland, schieß ein Tor oder Sieg, Sieg, Sieg. Weißt du, das ist immer das Gleiche. Und wir haben dann halt gedacht, weil wir mögen auch den Jazz. Und dann haben wir einfach angefangen, Jazz-Standards zu singen. Und das ist gut angekommen.
1: Und so hört sich das dann an.
2: Yeah.

0: Wichtigste, weißt du, ist halt, dass man fast immer auf dem gleichen Ton bleibt und nicht allzu viel vom Text da rein interpretiert. Weißt du, das ist immer noch Fußball und das ist immer noch Deutschland.
1: Jetzt hat die Gruppe eine CD aufgenommen, A Kind of Fußball. Der Titel ist eine Hommage an den Miles Davis-Klassiker A Kind of Blue. Zu hören sind bekannte Jazz-Standards wie One Note Deutschland, Summertime-Märchen oder It Don't Mean a Thing If It Ain't Got That Deutschland.
2: It don't mean a thing if it ain't got that Deutschland.
1: Neben Cantaloupe Deutschland fällt einem vor allem die Interpretation des Klassikers Take 5 von Dave Brubeck positiv auf. Take 5, Bier.

0: Ja, wir mögen halt auch den Bebop und die schnelle Solos. Und dann machen wir alles in der Halbzeit ein paar Grüßolos.
1: Das Album lädt zum Mitschunkeln und Mitgrölen ein und ist ein Stimmungsgarant für jedes Fußballfest. Einziger Wermutstropfen ist der hohe Preis. Eine CD kostet 10.000 Euro.
0: Ja, das mit dem hohen Preis ist ganz einfach, weil mir konnte nur eine brennen, weil irgendwie der Brenner hat nicht ganz funktioniert. Und deswegen gibt es jetzt halt nur eine. Und die ist bei mir zu Hause.
2: Das war, wie man wahrscheinlich bemerkt hat, auch nur ein ironischer Beitrag zum Thema Fußball-Jazz. Aber ich habe gedacht, das passt einfach perfekt in diese Sendung. Es ist auch schon ein bisschen älterer Beitrag, aber den habe ich natürlich nochmal für euch, liebe ZuhörerInnen, hier herausgesucht. Jetzt geht's aber weiter mit einem weiteren legendären deutschen Fußballsong. Dieser wurde zur WM 2006 zum Sommermärchen geschrieben und ist von der deutschen Band Sport, Freunde Stiller, 54, 74, 90 und die 2006.
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1: Ja, das war 80 Millionen. Das kam tatsächlich zur, also 2015 raus, aber wurde dann der deutsche EM-Song zur EM 2016, die damals in Frankreich stattgefunden hat, wo dann Max Giesinger dieses Lied auch extra umgeschrieben hatte. Kommen wir aber wieder zur aktuellen WM. Ja, die WM stand ja auch groß in der Kritik durch USA, Einwanderungsschwierigkeiten und verschiedene andere Dinge. Zum Beispiel auch jetzt das Einmischen von Trump in das Spiel, dadurch, dass er eine rote Karte zurückgenommen hat, indem er den FIFA-Präsidenten angerufen hat. Aber ganz egal davon, diese Woche wird es wichtig und sportlich. Nämlich morgen ist das Halbfinale, Frankreich gegen Spanien. Und am Mittwoch dann das andere Halbfinale, England gegen Argentinien. Also wirklich die vier besten Nationen in den Halbfinalen gegeneinander. Das klingt nach Spannung. Bis die Ofen platzen, bis das der Rasen anfängt zu brennen, das wird unfassbar. Und am Samstag dann das Spiel um Platz 3 und dann am Sonntag das Finale in New York, genauer gesagt New Jersey. Jetzt kommen wir aber zum nächsten Song und das, wir hatten ja vorhin schon von Sportfreunde Stiller einen Song zur WM 2006 gehört. Und jetzt geht's direkt weiter mit dem nächsten, nämlich Hips Don't Lie von Shakira. Weil es gibt ja immer zu jeder WM verschiedene Songs. Mal von der Werbung, mal von dem eigenen Land, mal von der FIFA. Und von der FIFA war das der WM-Song für 2006.

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Da habe ich doch wirklich vergessen, mein Mikro anzuschalten. Waving Flag vom Nahen war das. Auch tatsächlich zur WM 2006. Also das war wirklich, muss man sagen, einfach eine geniale WM sogar von den Songs dazu. Unfassbar. Ja. Und jetzt geht's weiter zur WM 2010. Da gibt es auch viele verschiedene Songs. Aber eins steht natürlich heraus. This Time for Africa heißt der Titel. Und es heißt auch wirklich was. Das ist eine Meinung dahinter. Weil 2010 war in Südafrika das erste Mal auf dem gesamten Kontinent Afrika. Und das war etwas ganz Großes, was ganz Wichtiges. Und als dann auch im Eröffnungsspiel Südafrika getroffen hatte, war es ein unfassbarer Moment. Und deswegen würde ich sagen, feiern wir das, indem wir jetzt den genialen Song Waka Waka hören. Auch wieder von Shakira.

ein Hoch auf uns. Auch ein absolut genialer Song selber, aber auch für mich absolut tolle Erinnerung, weil der erinnert mich an vor allem eine Sache, die WM 2014. Denn der Song ist, ich glaube, Ende 2013, Anfang 2014 rausgekommen und war dann auch ein wichtiger Song, den man oft gesungen hat bei unserem krönenden WM-Sieg. Und auch, was für mich weitergeht, weil viele Songs, die jetzt ja gerade heute kommen, sind manche etwas vor meiner Zeit, manche jetzt in den letzten Jahren sind gar nicht mehr so da. Aber die, wo jetzt gerade kommen, also auf uns und der nächste zum Beispiel, das ist wirklich meine Kindheit und es hat mich geprägt und ganz stark in meiner Erinnerung. Nämlich der nächste auch. This One's For You. Das ist David Guetta mit Sarah Larsson und er war nämlich von der EM auch 2016 in Frankreich, wo damals Portugal gewonnen hat. Und wenn ich diesen Song höre, dann bin ich direkt wieder in vor 10 Jahren und erinnere mich an die Spiele, wie wir im Halbfinale rausgefallen sind und wirklich an eine tolle Zeit. Also hier Sarah Larsson, die mittlerweile auch wieder großen Erfolg hat, mit This One's For You, zusammen mit David Guetta.

These Ones For You war das. Von David Guetta und Sarah Larsson. Und jetzt kommen wir zum Abschluss. Ich habe noch zwei Songs in meiner Stunde. Zu einem, der wahrscheinlich legendärste, das ist wahrscheinlich der legendärste und bekannteste deutsche WM-Song. Nämlich Zeit, dass sich was dreht. Aber es gibt nicht nur eine Version davon. Seit der EM 2024 gibt es sogar zwei Versionen davon. Und die erste ist von Zoo Bani im Zusammenspiel mit Herbert Grönemeyer. Und da hören wir gerade mal rein.

das war damals ein großer Erfolg, tatsächlich, weil das Zeit, dass sich was dreht, ist ja ein sehr bekannter, alter, mittlerweile auch schon WM-Song. Und dies neue im Zusammenspiel mit den Raps von Sobani und auch ein paar Beats drauf hat echt was gebracht und war vor 2 Jahren deswegen auch echt erfolgreich. Jetzt hören wir aber die alte, die korrekte Version, die erste Version, nämlich von Herbert Grönemeyer zur WM 2006. Ganz viel Spaß!

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2: Ja, und keine Regeln stimmt dabei nicht ganz, denn heute ist der Feldmaster One, der benotet wird. Ich bin Kassian und wir werden die nächste Stunde zusammen verbringen und ich denke, das wird ziemlich witzig. Ich habe heute so ein kleines Konzept mitgebracht, wo es darum gehen wird, denn ich müsste jetzt eigentlich in meiner Bandprobe sein, aber nein, ich habe heute die Ehre, hier in der Uni zu hocken und die Radiosendung zu machen und dementsprechend werde ich hier ein bisschen was von meiner Band zeigen, nicht eigenes Zeug, sondern das, was wir covern und ich denke, da ist für jeden was dabei. Los geht's mit Summer of Six.

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1: DTMF von Bad Bunny. Als erster lateinamerikanischer Künstler hat er das Album of the Year gewonnen. Dieses Jahr hat er einen Grammy dafür.

als Pink Floyd im März 1973 ihr Album The Dark Side of the Moon veröffentlichten, veränderten sie die Musikwelt für immer. Es ist die Liebe zum Detail. Was wir gerade in Money gehört haben, war 1973 absolute Pionierarbeit. Die Band hat echte Tonbänder mit Scheren zerschnitten und im Studio im Kreis aufgehängt, um diesen Kassenrhythmus zu erzeugen. Das Album ist ein Konzeptwerk über die Dinge, die uns im Alltag in den Wahnsinn treiben. Geldgier, Zeitdruck und die Angst vor dem geistigen Verfall. Aber das eigentliche Geheimnis des Albums liegt in seiner Atmosphäre. Und dafür war vor allem Keyboarder Rick Wright verantwortlich. Er nutzte einen warmen Hammond-Orgelsound und frühe Synthesizer, bei denen er die Töne förmlich bänden ließ. Also stufenlos nach oben und unten gleiten. Die Musik fängt an zu schweben.

Als Hörer verliert man komplett den Boden unter den Füßen. Pink Floyd schaffen es hier, tiefste Ängste in pure Schönheit zu verwandeln. Der emotionalste Höhepunkt kommt dabei völlig ohne Worte aus. Im Song The Great Gig in the Sky hören wir einen wortlosen Gesang über die Vergänglichkeit, der bis heute für Gänsehaut sorgt.

The Dark Side of the Moon ist kein Album für nebenbei. Es ist ein Kunstwerk, das man am besten mit Kopfhörern im Dunkeln genießen. Zeitlos, technisch perfekt und emotional überwältigend.

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Ja, I don't belong here. Ich gehöre hier auch nicht her, wenn ich mir so überlege, was ich in der Zeit, wo ich schon hier bin, nämlich die ganzen 22 Minuten schon falsch gemacht habe. Denn ich habe keinen Unterleger benutzt, wie es im Skript vorgegeben war. Aber das passiert manchmal. An der Stelle, es tut mir leid, ich werde den Punktabzug bekommen, aber das ist gar kein Problem, denn ich habe trotzdem meinen Spaß hier mit euch. Und zwar, was habe ich vorhin gesagt, um es nochmal aufzugreifen, ich habe eine Band, genau. Und diese Band, die heißt Band of Brothers und die gibt es seit 2014. Es ist nicht sehr kreativ, denn wir sind einfach vier Brüder. Früher hießen wir Nimm3, denn unser jüngster Bruder konnte zu dem Zeitpunkt noch kein Instrument spielen und das war, glaube ich, 2014 müsste das gewesen sein. Und da war das unser erstes Lied. 21 Guns von Green Day, das haben wir als allererstes gespielt. Ihr glaubt nicht, was das für eine Aufgabe damals für mich war und wie mir dieser Song mittlerweile eigentlich echt gegen den Strich geht.

Und jetzt ein Song, der bis heute noch zu den größten Klassikern der Red Hot Chili Peppers gehört. Other Side. Veröffentlicht wurde er 1999 auf dem Erfolgsalbum Californication. Inhaltlich geht es um den Kampf mit der Sucht und ist verpackt mit einem der besten Gitarrensongs dieser Zeit.

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Knocking on Heaven's Door von Guns N' Roses. Ein Song, den wir vor 2 Wochen bei unserem letzten Auftritt auch gespielt haben. Wow, und die Leute sind dabei abgegangen. Was für ein Feeling das ist, während man dieses Klaviersolo spielt, ist wirklich unbeschreiblich. Welches Lied wir nicht gespielt haben, aber was gleich kommt und was wir definitiv diesen Samstag bei unserem nächsten Auftritt spielen werden, das werdet ihr sehen und ich hoffe, dass die Leute da mindestens genauso arg abgehen. Oh Gott, ich merke schon, ich laber wieder ein bisschen zu viel. Auf jeden Fall mehr als nur ein Wort.

Genau, und jetzt war hier ganz viel Rock dabei und ich würde sagen, jetzt ist vielleicht mal wieder ein bisschen Zeit für eine Powerfrau, für eine Knallerstimme, für eine soulige Stimme. Und wer sollte das nicht eher sein als Adele? Genau, mit ihm, mit dem Song, den ihr alle kennt.

Mit Easy On Me meldete sich Adele 2021 nach 6 Jahren Musikpause eindrucksvoll zurück. Der Song ist die erste Single aus ihrem Album 30 und verarbeitet sehr persönliche Erfahrungen rund um Trennung und Neuanfang. Hier für euch Adele mit Easy On Me.

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1: Genau, und dieses Mal gab es Regeln am Regler. Und die wurden heute nur mit zittrigen Händen eingehalten. Ich habe mein Bestes gegeben. Ich bin mir sicher, es war gut. Es war ausbaufähig. Und ganz zum Schluss, bevor die Stunde rum ist und ich mich verabschieden muss, mit einer kräftigen Männerstimme geht's Richtung Ende.

0: Hallo und herzlich willkommen. Die heutige Sendung wird von der Autorengruppe Die Literaturoffensive gestaltet. Die Literaturoffensive, kurz LitOff genannt, gibt es seit 1989. Sie hat ihren Sitz in Heidelberg. Die Gruppe will Anlaufstelle für Autorinnen und Autoren sein, bietet offene Lesungen und literarische Salons an und unterstützt bei Publikationen, darunter auch bei Hörspielen. Außerdem beteiligt sich die LitOff bei Rahmenprogrammen. So findet alle 2 Jahre der Literatursommer Baden-Württemberg statt. Eine Veranstaltungsreihe mit vielen tollen Lesungen, Schreibwettbewerben und Ausstellungen für Kinder und Erwachsene. Mehr unter www.literatursommer.de. In diesem Rahmen wird auch das Hörspiel Gedichte einer Ausstellung in verschiedenen freien Radios gesendet, unter anderem auch hier. Mein Name ist Annette Butzmann und bei mir sitzt die Autorin des Hörspielmanuskripts selbst. Hallo Olga Mani.
1: Ja, hallo.
0: Bevor wir zum Hörspiel kommen, erzähl doch mal ein bisschen über dich. Wer bist du und was treibt dich um?
1: Ja gut, ich komme aus Mannheim. Und ich verstehe mich als Autorin zunehmend auch so ein bisschen als Philosophin. Ja. Ich habe ein vielseitiges Oeuvre. Ich schreibe Lyrik, Short Story, Hörspiel, Essay, Novelle. Und bin auch illustratorisch oder fotografisch unterwegs. Von den vielen Büchern, die ich schon geschrieben habe, will ich 2 aus der Reihe des Kurpfalzer Dekamerons hervorheben. Ansonsten, ich habe Volkswirtschaftslehre studiert und war beruflich viele Jahre in der Unternehmenskommunikation, aber auch im Controlling tätig. Und im Moment arbeite ich literarisch an einem langen Essay über das Individuum des 21. Jahrhunderts. Und dazu sind meine Gedanken so ein bisschen abgefahren, denn ich habe ein 3-dimensionales Papiermodell entworfen und erläutere anhand von diesem Papiermodell unser Ich. Und dieses Modell blitzt jetzt zum ersten Mal im Rahmen einer Veröffentlichung 2026 auf. Da habe ich zusammen mit einer tollen Grafikerin ein Buch veröffentlicht, das heißt Natur, ein Garten zum Verweilen. Und da erzähle ich in poetischer Weise über dieses Modell. Mhm. Und es ist dann gekoppelt mit wunderschönen Aufnahmen von Blumen, von Bäumen, also Naturbildern. Mhm.
0: Du hattest vor einigen Jahren ja schon mal ein schönes Hörspiel umgesetzt mit der Literaturoffensive, damals eben auch für den Literatursommer Baden-Württemberg. Und das hieß Weiberworte mit Quotenmann. Vielleicht erinnert sich auch noch jemand dran. Dabei ging es um eine Zukunftsvision, bei der eine künstliche Intelligenz die Geschichte herumgedreht hat. Plötzlich waren dadurch die Männer die Unterdrückten in der Gesellschaft. Also übrigens ein sehr humorvolles Hörspiel, das es noch auf YouTube zu hören gibt. Gab es damals Reaktionen drauf?
1: Also ja, beim Leipziger Hörspielsommer gab es eine Nominierung und auch eine Aufführung und am Ende dann auch eine besondere Erwähnung.
0: Die Gestaltung der Zukunft scheint ja ein wichtiges Thema für dich zu sein. Diesmal hast du dich mit einem virtuellen Museumsbesuch in der Zukunft beschäftigt. Bei Zukunftsvisionen bist du ja in guter Gesellschaft. Viele andere Autoren beschäftigen sich und beschäftigten sich damit. Wir denken nur an den ganzen Science-Fiction-Marktplatz, der aktuelle Film Project Hail Mary. Der basiert ja auch auf einem Buch, das ist aus dem Englischen übersetzt, ne? aber auch an Klassiker wie George Orwells 1984, das haben wir ja schon lang hinter uns gelassen, aber ist immer noch aktuell. Oder in jüngerer Zeit, was auch in Schulen gern gelesen wird, Dave Eggers mit The Circle. Liest du selbst gern solche Bücher?
1: Nein, eigentlich überhaupt nicht. Ja, ich interessiere mich für Forschung, für Physik, für Gesellschaftspolitik, für Sozialgeschichte, klassisches Yoga, Neurobiologie, Kommunikationswissenschaften. Und auf diesen Gebieten höre ich Podcasts und lese Sachbücher. So literarisch interessieren mich allenfalls fiktionale Gedankenexperimente, wie beim Stanislaw Lem oder die poetische und etwas tranceartigen Fantasiegebilde von Haruki Murakami, besonders zum Beispiel die Stadt und ihre ungewisse Mauer.
0: Kommen wir jetzt nochmal zurück auf das Hörspiel Gedichte einer Ausstellung. Du hältst bei dem Stück konsequent in der Schwebe, was du von diesem virtuellen Museumsbesuch in der Zukunft eigentlich hältst. Warum hast du das so geschrieben? Bist du dir selbst nicht so ganz sicher, wie du dazu stehst?
1: Ja, das ist ein bisschen anders gewesen als bei den Weiberworten mit Quotenmann, wo die Story durch das Hörspiel trägt. Hier sind es mehr so die Eindrücke und das Gesamte. Es geht um virtuelle Realität. Ja, und von daher bleibt das Ganze meines Erachtens nach jetzt nicht in der Schwebe, weil ich nicht gewusst hätte, auf was ich raus will, sondern diese Schwebe war sozusagen Programm.
0: Wir wünschen jetzt viel Spaß mit Gedichte einer Ausstellung.
2: Gedichte einer Ausstellung.

0: Prolog.
1: Der Inhalt hat keine Bedeutung. Die Form hat keine Bedeutung. Selbst das Gefühl wird konstruiert. Es lebe das Paradoxe, denn seine Form, sein Inhalt und die Energie dafür existieren. Das ist witzig, eventuell aber witzig.

0: Bonn hereinspaziert.
1: Das Publikum schreitet durchs Portal ins Museumsinnere und ich stelle mir vor, da draußen hinge auch einmal eine Dichterin mit grauem Haar.
0: Das Museum ist mehr als ein Traum, in dem Farben zerfließen, mit Tönen betupft durch Flure wandeln, durch Wiesen und Weiden wehen im Herbst. So strahlt durch Flure wandeln, durch Wiesen und Weiden wehen im Herbst. So strahlt

unsichtbare Bäume. Weshalb die Menschen staunen, warum sie nicht weiter können. Die durchsichtigen Hürden gilt es mit Händen zu bestaunen. Mit den Füßen vorwärts tastend lenkt jeder seine Schritte, die Arme schützend über dem Kopf. Dämonisches Raunen, denn man stößt sich und schafft es nur verbeult zur Kammermitte. Jeder scheitert auf eigene Weise an den harten Widerständen. Während einer die Geisterbäume durchschreitet, als seien sie nicht da, entkommt ein anderer nur mit Kraft den ihn erdrückenden Wänden. Mir selbst, mich windend um ein Nichts, sträubt sich das Nackenhaar. Könnt ich aus dieser Kunstwelt in die Freiheit schwimmen? Oder auf ein astrales Podest wie Hilde Domin springen?

0: Das Publikum flog soeben durch das Angstloch der Burg zur nächsten Mauer.
1: Dieser Ritt reiner Illusion beschert uns einen Schrecken für die Dauer.
2: Das erste Gedicht.
1: Endlich ist das Publikum in einem Ausstellungsraum auf Verse eingestimmt. Da steht Gedicht Nummer 1 in Achat und Brokat. Ein Glanz auf einem Sockel, um den die Überschrift kreiselt, wie immer ich und immer die.
3: 2, 1, der immer und immer Schimmer in Matt. Die Skulptur des Immer hinaus durch Scheiben. Immer und immer durch Hausglasscherben. Brechen durch erhabenes Immer im Flammenregen scheinberstender Flammenschübe. Feuerrote Dimmer im Immer des Strahlenlochs.

0: Das Publikum und ich promenieren weiter. Wir kommen auf einen Gang im Großkreis eines Kugelraums mit Blick durch die Wände in die Zeit. Hier herrscht Nacht. Lautlos fliegt eine Gangway herbei, befördert das Publikum auf einen dunkelblauen Teppich, der inmitten des schallgedämpften Kugeluniversums schwebt. In der unteren Hälfte des Alls erlischt eine Galaxie, auf der ein gebrochenes Dichterlicht als matter Leinwandnebel geflackert hat. Aus der Ohnmacht der runden Mattscheibe ragt jetzt ein allerletzter Aufschrei. Ein nicht mehr entzifferbares Lichteffekte-Gedicht, das wegtropft, als eine tieffliegende Männerstimme donnert.
1: Was? Was ist Liebe? Weiß das jemand? Will das jemand wissen? Die Antwort ist Gott.
2: Nein, Göttin.
1: Nein, Sex.
2: Nein, Selbstbetrug.
1: Nein, Selbstbehauptung.
2: Nein, sozialer Kitt.
1: Nein, ein limbischer Affekt.
2: Nein, ein warmes Gefühl.
1: Nein, eine Energie.

0: Magie.
1: Nur ein Wort?
0: Nein, einfach nur Brutpflege.
1: Muss hier einer Recht behalten?
2: Der Kugelraum war in meditative Zeitlosigkeit gefallen. Die schwarz glänzende Gegenwart ist jetzt ein Dark Room der Schwerelosigkeit. In den Schwingungswellen des pechschwarzen Kugellochs entsteht ein diamantener Lichtpunkt.
0: In den Schwingungswellen des schwarzen Kugellochs entsteht ein diamantener Lichtpunkt, der sich einem Schweißgerät zugehörig erweist. Der schweißende Handwerker verabschiedet sich voller Unbehagen mit
1: Mahlzeit!

0: Notausgang.
1: Das Publikum tastet sich ins Weichtiergehäuse. In einem Raum spiraler Zimmerfluchten liegt ein Buch im Schlamm. Der Lyrikband schlechthin, überzogen mit silbrigem Schneckenglibber. Aus den Schleimblasen blubbert ein Lied.

0: Der Gesang verebbt. Ein Frosch platscht durch den Matsch. Die Oper ist tot, tremoliert das Publikum im Chor und ruft: Konflikt und Dramatik verlangt das Libretto.
1: Tod, Tod, Tod, Tod, Tod, Tod, Tod, Tod.
0: Mit Zyklon und vergewaltigtem Eselchen hätten die Zeilen mehr Drive. Die Oper lebt, schmettert der weibliche Admin verärgert aus dem Off.

0: krachen zu bunten Kondensstreifen am hohen Himmel. Aus ihnen fallen Gedichte, an Bindfäden regnend hernieder. Ein Griff in die Realität und ich fange einige rote Fäden in der Hand. Ich wähle das blaue Banner mit dem gelben Sternenkranz. Es ist mir vertraut. Eine sonore Stimme hüpft jetzt streng getaktet bei jeder Silbe von Stern zu Stern auf dem Karussell herum.
1: Das Plenarsaalgedicht.
2: Demokratie benötigt den verantwortungsvollen Bürger. Einen, der sich nicht von jedem Gipskopf, Ganoven oder Geheimdienst hintergehen lässt.
0: Ein Gerät wählt eine gewaltige Schallplatte aus und legt sie auf einen 12 Meter großen Plattenspieler. Der Tonarm senkt sich in die Rillen.

0: Ein Gesetz macht noch keinen Frühling. Im neonverwaisten Reichstag fressen Tische die Sessel auf. Computerfahnenchips schlafen in Glaskuppelgängen. Nacktbettengeier erfinden das Fußballomelett. Pässe und Brücken mit Hungerohren. Antragsteller durchhüpfen Bananenberge, scharf wie Affen im Teig. Täglich eine Tablette, aufgelöst im Zins. Kein Grund zur Panik. Die Tage zerbrechen in Stücke, doch die Jahre bleiben ganz.
1: Die Worte vertonen sich zu Lavaströmen. Der heiße Rhythmus pulsierenden Plasmas spuckt Gestank aus. Das Publikum schrumpft beim Einatmen des Gases. Als Ameisenpublikum verlassen wir die ozeanischen Wellen der Hitze und flüchten in ein kühles Gewölbe, den Hohlraum eines leeren Schädels.
2: Der arme Poet.
1: Rauch steigt aus dem Rollladenkasten, in dem ein nicht-weiblicher Körper geborgen unter dem Dach seines eigenen Gehirns schnarcht.

0: Der Abgrund.
1: Ein wild gewordener Dichter steht im Atrium des Pavillons und kreischt in den Sturmwind, den er sich selbst erschaffen hat.
2: Ich bin der Meister zur Nachtzeit. Und der Meister zur Nachtzeit scheißt auf sein Publikum.
1: Hexameter und Alexandrina schwirren in Böen um ihn herum. Ein Nibelungenliedgeschwader sirrt aus seinem Hinterteil und an die Decke speit er die Freude als brummenden Killerbienenschwarm.
3: Die Bienen schwirren aus ins Publikum, um es zu stechen.
1: Der Kurator kommt herbei, weil die Alarmanlage anschlägt.
3: Schnell breitet der Kurator den Schutzkäfig aus Wittgensteins Vakuum über dem Dichter aus. Einen Glaskasten, hochsicherheitstauglich. Er verhindert damit, dass der Unsinn des Dichters über die anderen Dichtungen herfällt und sie vernichtet.
1: Der Kurator bittet die Leitzentrale, den aufgedrehten Dichter herunterzuregeln in den Normbereich, wo seine Explosionsgefahr gebannt sei.
4: Die Zuschauer sehen in dem Ernstfall eine Inszenierung und denken sich die schmerzenden Bienenstiche weg.
1: Angestachelt durch die nicht hörbaren Rufe des Dichters in seinem Wasserglaskäfig, klatscht die Hälfte des Publikums Beifall.
4: Der abgedrehte Dichter rotiert im Wirbelwind, zückt ein Mikrofon aus dem Nichts.
1: Vor dem Publikum fahren Lautsprecherpilze aus dem Boden. Der Dichter breitet seine Arme aus, holt Luft und intoniert.
4: Auf Wortflussflügeln wunderbar zeigt sich der bleiche Humpapa. Und triffst du nicht das Zauberwort, laufen die Verleger fort.
1: Peng! Es dröhnt ein Knall, den der Dichter aus seiner selbst erfundenen Pistole in seinen Bauch abgibt.

Ein geisterhafter Theatervorhang kommt angeflogen und schwebt über dem toten Dichter. Der Vorhang fällt.

Das Publikum applaudiert irritiert. Ich auch. Beflissen tritt der Kurator hervor und verspricht, das wäre der letzte Tote für dieses Mal. Die Kultur würde das Gemüt des Publikums sofort wieder erbauen. Er winkt das ewige

0: Abschiedsgedicht.
1: Eine vollbusige Maid erscheint und wirft Buchstaben als seines Blütenblätter aus einem Körbchen in die Luft. In der Luft verpuppen sich die Lettern in Planeten aus Marzipan, die ihr sanft vor die Füße kullern. Mit einem lippenschönen Lächeln bildet sie schwebende Wortblasen. Diese zerplatzen und sprechen damit klimpernd das Abschlussgedicht.
2: Regensonnen tanzen in der Balsamblütenzeit. Pfingstrosenduft aus den Augen meines Sohnes, der mich zart butterweich betört. Die Welt ist befriedigt, befriedet, zufrieden. Mein Buddha ist Brei im warmen Sonnenregen.
1: Das Publikum blinzelt durch ein Fenster in den Garten eines klaren Frühlingstags und klatscht zum Abschluss Beifall. Wohlgestimmt verlässt das Publikum ohne weitere Vorkommnisse das Haus in Richtung Verabschiedungsplattform. Man landet in einem Gartencafé mit freundlichen Hinweisschildern. Jeder hat eine Marzipanwelt ergattert. Man erfreut sich daran und verweilt.
2: Sobald die Ersten gehen, ergibt sich ein Zwist zwischen Damen und Herren, Hamen und Derren, Hemen und Darren, wegen des Wetters im Abschlussgedicht. Die Frauen gehen mit aufgespanntem Schirm durch den Sonnenregen, während die Männer dieses Gehabe lächerlich finden, denn die Regensonne scheine doch.
1: Dieser Disput ist mir zu Gender. Ich trete aus dem Publikum aus. Etwas unvorsichtig, denn die Marzipan-Erdkugel fällt mir aus der Hand und rollt hinunter in den Kellereingang eines klebrigen Hauses, einem Gebäude in Form einer Erdbeersahnetorte.
0: Das Eingehen.
1: Ich dringe als ein Taucher in den Tortenteig, meinen Erdball zu suchen. Von riesen Kuchenporen getragen, tauche ich zwischen bunten Bergen aus Schachteln, als seien sie Korallenriffe. Ich umschwimme antike Videospiele in Kästen. Mich schleudert die Strömung durch das Wasser und ich finde den Titel »Gedichte einer Ausstellung« auf dem Deckel eines wolkenkratzerhohen Stapels. Im Moment, als ich das lese, zerfallen alle bunten Schachtelriffe in Pixel. Erschrocken tauche ich über der Torte auf, entkomme den Kuchenporen und hüpfe auf dem federnden Biskuitboden zum Rand. Ich springe hinunter. Unheimlich, rufe ich.
3: Der Zerfall verheißt Game Over.
1: Bevor das Museum mich zu meiner eigenen Sicherheit durch einen Schleuderschlitz auswirft, kann ich noch erkennen, dass eine männliche Quasselspinne mir freundlich zuwinkt. Bei leisen Hintergrundtrompeten sitzt sie ruhig in ihrem Netz. Sie betätigt den sinnvollen Knopf und schickt mir die letzten Fetzen des virtuellen Schauspiels als exorbitante Endlosschleife hinterher.
0: Süßholz Geistesblitz Raspelschleuder.
2: Diese Gedichte sind eine virtuell animierte 3D-Performance-Installation der fiktionalen Süßholz Geistesblitz Raspelschleuder. Diese Gedichte sind eine virtuell animierte Performance der Süßholz fiktional Raspel 3D. Diese Gedichte sind eine Holzschleuder-Installation. Gedichte sind eine. Diese Gedichte Blitz sind virtuell. Diese Gedichte Raspel. Diese Gedichte sind 3D. Diese Gedichte sind fiktional. Diese Gedichte sind ganz virtuell. Geistesblitz.

0: Intro. Intro. Intro?
1: Gedichte zum Leben erweckt. Sie husten, purzeln und stinken wie eine grobe Ladung Galgenmoor. Vertraue der Verfahrenskraft der endlosen Intelligenz.
2: Sind das wieder meine eigenen Hände und Ohren? Wo bin ich? Noch drinnen oder schon draußen?
0: Instruktionen. Wenn du das Museum und seine Gedichte auf weiteren Levels ergründen möchtest oder die Unendlichkeit suchst, dann warte. Oder gehe bitte gleich zurück zum Button Start. Sollte dir die Annäherung an das Ende hinreichend gelungen sein, gehe zu Schließen des Programms auf den Button Exit.
2: Wo sind denn jetzt diese Knöpfe? Ich sehe weit und breit keine. Wie komme ich hier raus?
0: Das Museum der Gedichte. Von außen.
2: Offen, transparent, modern, kahlweiß, glattweiß, quadratisch weiß in Kalk geschlemmt.
0: Instruktionen.
2: Winkel erbaut.
0: Wenn du das Museum und seine Gedichte auf weiteren Levels ergründen möchtest oder die Unendlichkeit suchst, dann warte. Oder gehe bitte gleich zurück zum Button Start. Sollte dir die Annäherung an das Ende hinreichend gelungen sein, gehe zu Schließen des Programms auf den Button Exit.
2: Etwa so. Wie komme ich hier raus?

Hier, endlich. Endlich sehe ich den Button Exit. Zu meinen Füßen liegen Pflastersteine mit Aufschriften. Ich springe mit beiden Beinen auf den Exitstein. Er blinkt jetzt wie ein Blaulicht.

0: Der Dichter steigt auf einer goldenen Leiter von einem Plakat, steigt herunter, wieder und wieder. Zittrig, durchsichtig, offensichtlich mit dem letzten Süßholzstrom der untergehenden Sonne. Das Publikum schweigt, das Publikum starrt. Irgendwann verlöscht es dabei.
1: Auch das Museum verschwindet aus der Musik der Ausstellung. Ich bin erleichtert. Ich bin froh und schalte meinen Chip ab. Ich bin tatsächlich ausgeworfen.

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4: Und schon sind wir wieder zurück beim Interview mit der Autorin von dem eben gehörten Hörspiel. Gedichte einer Ausstellung von Olga Mani. Olga, dein Hörspiel basiert ja auf dem gleichnamigen Buch, das du sogar selbst illustriert hast. Übrigens sehr schön, muss ich dazu sagen.
5: Ja, vielen Dank.
4: Das Buch ist im Lothar Seidler Verlag mitten in der Corona-Zeit erschienen, unglücklicherweise. Und alle Veranstaltungen rund um die Buchpräsentation, alles, was geplant war, wurde abgesagt. Wie war das für dich?
5: Das war einfach nur schrecklich. Wir hatten das zu dritt einstudiert. Ich hatte das Buch umgeschrieben als Dramaturgie, damit es so als eine Art Theateraufführung funktioniert. Mhm. Ein guter Freund, der Cellist, ist der Nils Ehlert.
4: Den wir auch gehört haben im Hörspiel, genau.
5: Ja, der auch im Hörspiel das Cello spielt. Ja, der hat Bilder einer Ausstellung von Mussorgsky auf Cello umgeschrieben und performt. Ja. Mhm. Und am 13. März 2020, das war Freitag, der 13., war der letzte freie Tag, samstags drauf, ging der Lockdown los. Mhm. Und wir hatten da unsere Uraufführung im Verlagshaus vom Lothar Seidler in Heidelberg. Und ungefähr die Hälfte der Geladenen und des Publikums hat abgesagt wegen Corona, weil in den Nachrichtensendungen war nicht klar, ob man überhaupt mit dem Zug den nächsten Tag wieder heimfahren kann oder so. Und dann wurden alle Lesungen, die anberaumt waren, abgesagt. Hm. Und ein einziger Lichtblick war der Kultur, der Tag der Literatur in Hessen.
4: Ja.
5: Der wurde virtuell durchgeführt und da konnte ich dann im Rahmen von einer Lesung der Litroff, die ja auch in Hessen Leute hat, ich stamme ja aus Hessen gebürtig. Ja, da konnte man das nochmal präsentieren. Ja, das war dann das erste Mal, wo die Gedichte einer Ausstellung dann einem größeren Publikum vorgeführt werden konnten. Mhm. Aber dann halt nur als Lesung wieder.
4: Ja, aber immerhin gab es die Möglichkeit und ja, seit Corona wird ja viel mehr mit Webmeetings gemacht. Selbst die Litoff macht viel mit Webmeetings jetzt, auch offene Lesungen und so. Also irgendwas bleibt immer, was noch positiven Effekt hatte, gell? Aber für dein Buch war es wirklich traurig, ne? Umso schöner, dass es jetzt nochmal wieder belebt wird.
5: Ja, jetzt ist es also nochmal in einer ganz neuen Form wieder belebt worden. Und ich finde auch, dass das Auditive dem Ganzen sehr stark entgegenkommt.
4: Ja. Viele Leute haben ja Angst vor der Zukunft. Wie ist es eigentlich bei dir?
5: Also Angst vor der Zukunft habe ich eigentlich nicht. Ich bin dafür schon ein bisschen zu alt. Ich habe schon sehr viel Erfahrung mit der sogenannten Zukunft gemacht, die immer wieder vor mir liegt, ja. Etliche persönliche und halt eben auch historische Zukünfte liegen schon hinter mir. Zum Beispiel das Waldsterben, ja. Und Ich habe gemerkt, wenn man in der sogenannten Zukunft ankommt, dann stellt sich raus, dass sie sich immer wieder anfühlt wie die Gegenwart. Und auch wenn man erst 18 Jahre alt ist, blickt man ja schon auf 18 Jahre der bewältigten Zukunft zurück und hat schon viele üble Sachen abgewendet. Und gerade das Abwenden, das unterschätzt man dann im Hier und Heute, ja, denn there is no glory in prevention. Das haben wir ja auch gehört und gelernt bei Corona. Und ja, am besten, man hat halt eben einfach einen Plan, um sich in die Zukunft hineinzubewegen. Und auch wenn der Plan scheitert, dann hat man wenigstens eine gewisse Zeit lang eine Orientierung gehabt. Von daher, Angst vor der Zukunft sollte man eigentlich nicht haben, weil die einem lähmt.
4: Ja, Offenheit, ja, ist schon wichtig, Flexibilität und eben nicht glauben, dass jeder Plan klappt, ja.
5: Ja, ja. Aber jetzt im Hinblick auf das Hörspiel gesehen, gibt es vielleicht halt eben in Richtung Virtual Reality dann doch das ein oder andere, was mir ein kleines bisschen zu bedenken gibt. Und zwar wären das, wenn nicht nur die virtuelle Realität durch das Absetzen einer 3D-Brille verschwindet, sondern wenn die sich neurobiologisch als Gehirnmanipulation im Gehirn befindet.
4: Also zum Beispiel als Chip oder ja, so, verbauter Chip im Gehirn oder sowas.
5: Genau, ja. Chips, die jetzt nicht nur die Hände steuern, sondern auch Gedanken steuern könnten. Mhm. Ja, und das wäre halt eben, finde ich, schon ein bisschen schwierig, geht aber letztendlich auch erst so mal ein bisschen mehr in Richtung von Trance und so weiter, weil im Zustand unter Drogen macht das Gehirn ja auch so ein bisschen, was es will und nicht unbedingt das, was man als bewusster Mensch so
4: steuern kann,
5: ja. Mhm.
4: Aber da muss doch auch ein bisschen Hoffnung sein. Es sind nämlich einige lustige Szenen im Hörspiel verbaut. Ich denke nur an den überdrehten Dichter, der heruntergeregelt werden muss. Da kommt ja dann der, wie heißt er?
5: Der Kurator.
4: Ach genau, der Kurator kommt und dreht den überdrehten Dichter wieder runter. Erzählst du dir beim Schreiben selbst gern Witze?
5: Eigentlich überhaupt nicht. die Witze, die passieren eigentlich so en passant, ja. Und ich habe auch eine große Hochachtung vor Kabarettisten und Comedians, die da Witze am laufenden Band hinkriegen, ja.
4: Das Lustige ist schon eine Herausforderung, ne? kann man sagen.
5: Ja, genau. Das ergibt sich so einfach beim Schreiben und manchmal schmunzle ich dann über das, was ich da geschrieben habe. Das kann schon mal sein, ja. Man lässt ja seiner Fantasie freien Lauf.
4: Sozusagen der Humor erlaubt sich manchmal, die Autorin zu überraschen. Das finde ich doch sehr schön. Also uns als Produzenten hat das Hörspiel auch sehr viel Spaß gemacht. Die ganzen ungewöhnlichen Geräusche, die dort eingeflossen sind, die du auch so grob beschrieben hattest, die wir dann natürlich dann erst finden mussten. Und auch die tolle Zusammenarbeit mit der Sopranistin, die sehr professionell arbeitet normalerweise und uns bei dem Hörspiel sehr gern geholfen hat. Es war eine wirklich nette Zusammenarbeit. Konntest du dir eigentlich dieses Zusammenspiel von Gesang, Geräuschen, Textebene vorher geistig vorstellen? Und wie ist es denn jetzt für dich so geworden?
5: Ja, das Verrückte ist, dass ich gar nicht von den Tönen und von den Stimmen und Geräuschen her geschrieben habe, sondern von der reinen Optik her. Ich kam ja von dem Gedanken der Illustrationen und der Virtual Reality, die sich im dreidimensionalen Raum bildhaft darstellt. Und da spielen ja erstmal die Geräusche nicht so große Rolle. Für mich war dann so die Dunkelheit im Raum, im All und so, oder die Blubberblasen im Schlamm, die habe ich da so bildhaft vor mir gesehen, ja. Und erst wo dann die Vertonung anstand, habe ich mir Gedanken um die Geräusche gemacht und dann ein ganz neues Potenzial entdeckt, ja. Und habe mich dann so vom Comichaften, vom Zeichentrickfilm her beeinflussen lassen und dann daraus meine Ideen bezogen. Und auch Nils Ehlert hat wohl so gedacht. Und wir haben uns auch ein bisschen abgesprochen gehabt, was heißt, oder miteinander in Kommunikation gestanden. Und als er auch in diese Richtung gedacht hat, dann war das für mich eigentlich so die richtige Spur.
4: Ah ja. Ja, zum Schluss, was möchtest du Hörerinnen und Hörern dieses Senders mitgeben?
5: Ja gut, die einen steigen auf Berge, weil sie da sind. Ja. Die anderen stehen auf Klamotten und fahren aufs Shopping ab. Ja, und es gibt halt eben auch Leute, die begeistern sich für Podcast und für Hörspiele und fürs Radio. Und ich finde, das sind tolle Hobbys oder Interessen, die man pflegen sollte.
4: Und zwar alle davon. Ja, vielen Dank für das Interview, Olga.
5: Ja, sehr gerne.
4: Ja, das war eine Ausstrahlung im Rahmen des Literatursommers Baden-Württemberg 2026 mit der Autorengruppe Litoff und dem Hörspiel von Olga Mani, Gedichte einer Ausstellung. Das Hörspiel ist nachzuhören bei YouTube. Die musikalischen Beiträge zur Sendung stammen von Johannes Santos. Im Übrigen, die offenen Lesungen der Litoff finden regelmäßig und meist hybrid, das heißt sowohl in Präsenz als auch über Webmeeting statt. Man kann daher auch von außerhalb teilnehmen, eigene Texte bis 10 Minuten vorstellen und dann zusammen darüber diskutieren. Der nächste Termin hierfür ist Dienstag, der 23. Juni um 19.30 Uhr. Eine vorherige Anmeldung über büro@litoff.de ist erforderlich. Hinweise zu Lesungen der Litoff findet ihr immer auf www.litoff.de, L-I-T-O-F-F geschrieben. Ich wiederhole www.litoff.de. Ich hoffe, die Sendung hat euch gefallen. Wir hören uns im Radio. Auf bald und tschüss.
5: Tschüss.

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